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1: So, da gibt es einen alten Grundsatz, der schon von den Griechen kommt. Das Maß macht es aus.
2: Absolut. So,
1: und dieses Maß wird eben häufig in der industriell gefertigten Nahrung überschritten. Und das ist das Problem. Die Vielfalt unterstreichen wir gerne. Aber wenn eben in Fertignahrung überwiegend Omega-6-haltige Fettsäuren sind, dann ist das Maß überschritten. Und wir wissen heute exakt, dass Omega-6-Fettsäuren im Körper Entzündungen auslösen. Und Entzündungen sind die Mutter aller Krankheiten. Und von daher sollte ich tunlichst eben mich so ernähren, dass ich eben keine Omega-6-Schwerpunkt in meiner Ernährung habe. Und das kann man umsetzen. Das ist kein Thema.
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1: Apple möchte 500 Milliarden Dollar in den USA investieren, weil sie 11 Milliarden Dollar Zölle sparen wollen jedes Jahr. Da hatte Bank of America auch schon gesagt, dass ein iPhone bis zu 9% sofort teurer werden kann.
2: Durch die Zölle, die Trump erhebt.
1: Durch die Zölle und durch das, was Amerika importieren muss. Mhm. Aber Amerika hat natürlich auch, und das ist Trumps zweite Absicht, er will ja sozusagen auch die Werkbank der Welt werden und seine Produkte in alle Welt verkaufen. Und man muss auch dazu sagen, das ist immer so meine Frage, wenn ich mit anderen Bankern spreche, oh, diese Zölle, das ist unmöglich, wie kann er sowas machen? Und ich frage dann immer, hast du dir schon mal angeschaut, welche Zölle die EU auf amerikanische Waren belegt? Und Trump sagt ja ganz ehrlich, er möchte ja nur dahin, du berechnest die Zölle und ich mache genau das Gleiche auf meiner Seite. Das heißt, auch hier, es macht sich keiner die Mühe, die Worte von Trump nachzuvollziehen und zu sagen, wie, da gibt es auch Zölle für amerikanische Waren?
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2: Also man muss natürlich wissen, dass jetzt nicht Joe Biden und das Weiße Haus direkt diese Dinge geregelt haben, sondern die Steuerer des Weißen Hauses. Wir dürfen nicht vergessen, wir reden immer wieder über diesen Sumpf, den eben halt auch Herr Trump als tiefen Staat bezeichnet, der ja tatsächlich die Steuerungen führt. Und da gehören natürlich auch Wahlkämpfe dazu, dazu gehören die Manipulationen, dazu gehört die gesamte Propaganda, auch wenn das manchmal gar nicht so richtig zu verstehen ist. Wir haben jetzt auf jeden Fall eine Situation, dass wir diese Freiheit nach außen tragen und damit werden wir jetzt genau beobachten, ob tatsächlich auch die Meinungen, die kritisch sind, dann auch Bestand haben werden.
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0: 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Jetzt Meldungen aus der Trigger FM Redaktion. In Frankreich sind Proteste gegen schlechte Zustände an Schulen eskaliert. Dabei kam es mittlerweile zu 440 Festnahmen. 31 Schüler sowie 48 Angehörige der Sicherheitskräfte seien verletzt worden. Hotspots der Gewalt waren insbesondere Viertel mit hohem Migrationsanteil. Zeitgleich fand ein nationaler Streiktag des öffentlichen Dienstes statt. Kommen Firmen von Elon Musk nach Sachsen-Anhalt? Marco Langhof, Präsident der Arbeitgeber- und Wirtschaftsverbände im Land, hat im Podcast der Mitteldeutschen Zeitung gesagt, er habe von Anfragen solcher Firmen für Sachsen-Anhalt gehört. Woher er das weiß, sagt Langhof nicht. Er betont nur, die Informationen stammen nicht aus dem Umfeld der AfD. Tanken war im September so teuer wie noch nie. Laut einer Auswertung des ADAC wird der Monat der teuerste bisher. Super E10 dürfte im Schnitt bei rund 2,27 Euro pro Liter landen. Diesel bei etwa 2,38 Euro bis 39. Die bisherigen Rekorde lagen jeweils mehr als 10 Cent darunter. Als wichtigsten Preistreiber nennt der ADAC den Iran-Krieg. Dazu kommen knappe Raffineriekapazitäten. Ab Donnerstag, dem 1. Oktober, gilt ein neuer Tankrabatt von knapp 17 Cent pro Liter. Ob der an der Zapfsäule vollständig ankommt, ist offen. Eine Pflicht zur Weitergabe gibt es nicht. 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
1: Das Drama des heutigen Europas und auch der Europäischen Union ist, dass Europa zunehmend nicht mehr europäisch ist. Und auch die EU ist nicht europäisch, was man ja auch an der Erinnerungskultur der Europäischen Union sieht, die große Schwierigkeiten hat, sich auf das 19., 18. Jahrhundert, die Renaissance oder auch die antike Herkunft Europas daran zu erinnern. Auf unseren Geldscheinen gibt es zum Beispiel gar keine richtigen Gebäude. Man könnte da ja den schiefen Turm von Pisa oder andere Gebäude abbilden, aber das passiert nicht. Stattdessen sind dort ausgedachte Brücken und ausgedachte Gebäude abgebildet. Also Europa hat tatsächlich seinen Bezug auf die Vergangenheit zunehmend verloren. Wir betreiben eine Erinnerungskultur, die so tut, als ob Europa direkt nach dem Zweiten Weltkrieg angefangen hätte. Wir setzen Europa mit dem Westen gleich und damit letztlich mit der amerikanischen Weltsicht, mit amerikanischen Werten, mit der Konsumkultur. Damit leugnen wir alles, was tatsächlich Europa früher erfolgreich gemacht hat.
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1: Depressionsraten, wie die in die Höhe geschnellt sind, letzten 4, 5, 6 Jahrzehnte. Und das läuft ja parallel zu einem immer artfremderen Lebensstil, immer weiter weg von der Natürlichkeit, was für den Menschen relevant wäre. Das heißt nicht, dass wir zurück müssen in die Steinzeit, müssen nicht in Höhlen leben, aber wir müssen erkennen, was tatsächlich der Mensch alles braucht. Also wo die Mängel zu Problemen führen. Also ist das systemische Ansatz eben, Gesetz des Minimums. Und der wird halt überhaupt nicht beachtet. In der Schulmedizin schon gar nicht. In der Aufklärung schon gar nicht. Es gibt keinen Schulunterricht, der sagt, was braucht der Mensch eigentlich? Wenn wir von artgerecht sprechen, dann reden wir über Schweinehaltung. Und selbst dort ist es nicht artgerecht. Aber der Mensch, der braucht es nicht. Wir sind ja außerhalb der Natur, wir sind ja über der Natur. Wir kontrollieren die Natur, wir kontrollieren uns selbst. Und wir sind eben nicht Teil der Natur. Und dieser Denkansatz ist, glaube ich, der gravierendste, das größte Problem der Menschheit.
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1: Boris Johnson, die traditionell lose Kanone auf Deck des britischen Schlachtschiffes, hat mal wieder gefeuert und hat offen zugegeben, wörtlich, let's face it, mate. Also lass uns der Wahrheit ins Gesicht sehen, Kumpel, oder das ist etwas feiner im Britischen, das Mate. Wir führen hier einen Stellvertreterkrieg. Wir führen einen Stellvertreterkrieg und geben unserem Stellvertreter aber nicht die Fähigkeit, den Job zu erledigen. Und jahrelang haben wir ihm jetzt in den Kampf geschickt, mit einer Hand auf dem Rücken festgebunden. Boris Johnson meint ganz explizit in einem aktuellen Interview, den Krieg in der Ukraine gegen Russland. Das ist, Milena, ja ein ungewöhnlich offenes Geständnis. Da kann man sich gleich fragen, was hat der Mann getrunken? Das hat der Matthias schon im Vorfeld gesagt. Während ja Angela Merkel gleichzeitig bei Maybrit Illner erklärt, dass eigentlich Corona der Auslöser des Krieges gegen Russland war. Ist das jetzt, was ist mit Boris Johnson passiert? Also haben wir eine neue Phase der Ehrlichkeit oder ist jetzt alles egal, weil die Leute wissen es eh?
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1: 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Jetzt Meldungen aus der Trigger FM Redaktion. Der Konflikt um den verschärften Sparkurs bei VW geht in die nächste Runde. Der Autobauer will Kosten sparen und hat daher eine Reihe von Tarifverträgen gekündigt. Sie sollen neu verhandelt werden. Im Winter zeichnet sich daher ein harter Arbeitskampf ab und Einschnitte für die Beschäftigten. Es geht um die Beschäftigten der Volkswagen AG in Deutschland. Dazu zählen die Marken Volkswagen PKW und Nutzfahrzeuge, die Komponentensparte und zentrale Konzernbereiche. Der Haustarif bei Volkswagen gilt für rund 130.000 Beschäftigte in Deutschland. Von dem Schritt nicht betroffen sind VW-Töchter wie Audi oder der Sportwagenbauer Porsche. Im Thüringer Landtag in Erfurt ist erstmals in einem deutschen Landesparlament öffentlich über ein mögliches Verbot der AfD beraten worden. Bei der Anhörung kamen Verfassungsrechtler, der frühere Verfassungsschutzpräsident Hans-Georg Maaßen und der Entertainer Harpe Kerkeling zu Wort. Kerkeling sagte, er spreche nicht als Rechtsexperte, sondern als Nachfahre eines Opfers des Nationalsozialismus. Er warf der AfD vor, die NS-Diktatur zu beschönigen und Hass gegen Minderheiten zu schüren. Das mache sie aus seiner Sicht verfassungswidrig. Für die AfD-Fraktion nahm Daniel Haseloff das Rederecht wahr. Er erklärte, dass sich die AfD-Fraktion nicht an der Fragerunde zu Kerkeling beteilige. Kerkeling habe mit seinen Ausführungen untermauert, dass es sich vorliegend offenkundig um ein politisches Verfahren handelt, fügte Haseloff hinzu. In Frankreich sind Proteste gegen schlechte Zustände an Schulen eskaliert. Dabei kam es mittlerweile zu 440 Festnahmen. 31 Schüler sowie 48 Angehörige der Sicherheitskräfte seien verletzt worden. Hotspots der Gewalt waren insbesondere Viertel mit hohem Migrationsanteil. Zeitgleich fand ein nationaler Streiktag des öffentlichen Dienstes statt. 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
1: Die haben auch Dienstanweisungen rausgegeben, wie mit abgeschossener und geborgener UFO-Technologie zu verfahren ist. Und auf welche Art und Weise, in welcher Frist Arrow darüber informiert werden muss, wenn das Militär irgendwo UFO-Gefechte hat. Das steht so drin. Gefechte, ja. Innerhalb von welcher Frist diese UFO-Trümmerteile dann an Arrow übermittelt werden müssen. Wie genau sie das machen, ist in der öffentlichen Version dieser Dienstanweisung nicht zu lesen, aber immerhin dürfen wir erfahren, dass also alle Strahlenschutzbestimmungen und sowas eingehalten werden. Also was wir sehen ist, und es kommen natürlich jede Menge, wir könnten jetzt noch über einzelne Whistleblower reden, die mal hier was im Hangar stehen sehen haben und dort hat mal was geschwebt und so, das gibt's auch, ja. Was auch ein weiteres starkes Indiz ist, dass da echt was dran ist, dass die Amerikaner tatsächlich solche Dinger schon haben.
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1: Dass Menschen mehr und mehr Sehnsucht haben nach etwas Höherem, aber dieses Höhere nicht finden können. Es gibt so etwas wie ein religiöses Lostsein oder ein religiöses spirituelles Verlorensein. Und weil eben die traditionellen Kirchen ordentlich abgebaut haben, auch an Glaubwürdigkeit und deswegen für viele Menschen halt nicht mehr zufriedenstellende Antworten finden.
2: Ja, selbst die Kirchen sind nicht mehr in ihrem Glauben verhaftet oft, sondern stürzen sich auch auf die neuen Ideologien. Aber sie glauben, dass diese Ideologien, ob es diese Gender-Ideologie ist oder ob es die grüne Klima-Ideologie ist, können Religiosität nach altem Muster nicht ersetzen.

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1: Ich meine, 8 Tage nach der Tat kann die keine Chronologie vorlegen? Das ist doch völlig verrückt. Also das ist ja die Frau, der Attentäter persönlich unter einem Post ein Attentat angekündigt hat. Ja, die Bild berichtet, dass es 80 Vorgänge mit der Polizei und diesem Typen gibt. Ja, 80. Faeser weiß nichts. Also das ist Verschleppung zur Kunstform erhoben. Aber was ich auch interessant fand, die CDU, die hat ja sofort nach Magdeburg geschrien, wir müssen die Vorratsdatenspeicherung durchsetzen. Ich meine, als ob das irgendetwas geändert hätte. Ich meine, der Mann wurde ja auch schon verurteilt und also die Vorratsdatenspeicherung hätte nichts, man hätte ja nur hingucken müssen.
2: Ja.
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0: 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Jetzt Meldungen aus der Trigger FM Redaktion. Tanken war im September so teuer wie noch nie. Laut einer Auswertung des ADAC wird der Monat der teuerste bisher. Super E10 dürfte im Schnitt bei rund 2,27 Euro pro Liter landen. Diesel bei etwa 2,38 Euro bis 39. Die bisherigen Rekorde lagen jeweils mehr als 10 Cent darunter. Als wichtigsten Preistreiber nennt der ADAC den Iran-Krieg. Dazu kommen knappe Raffineriekapazitäten. Ab Donnerstag, dem 1. Oktober, gilt ein neuer Tankrabatt von knapp 17 Cent pro Liter. Ob der an der Zapfsäule vollständig ankommt, ist offen. Eine Pflicht zur Weitergabe gibt es nicht. Die deutschen Gasspeicher sind vor dem Winter deutlich schlechter gefüllt als vor einem Jahr. Nach einem Bericht der deutschen Wirtschaftsnachrichten lag der Füllstand am 22. September bei rund 57%. Ein Jahr zuvor waren es knapp 77%. Die Berliner Linke schickt Elif Eralp als Spitzenkandidatin ins Rennen für das Bürgermeisteramt. Und das, obwohl sie bis 2025 Mitglied im Verein Rote Hilfe war. Der Verfassungsschutz stuft die Rote Hilfe als linksextremistisch ein. Die Linke sieht das gelassener. Nach Angaben der Partei war Eralp über Jahre nur passives Mitglied. Eine eigene Stellungnahme von Eralp gibt es dazu noch nicht. 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
1: Du such dir aus, ob du Männlein oder Weiblein sein kannst. Jedes Jahr einmal und mit Männern im Frauensport. Ich habe mir tatsächlich schon überlegt, ob ich mir den Spaß gönnen soll und mal Mann werden möchte. Ja. Ich bin da noch nicht zu einem Schluss gekommen, aber ich kenne eine Frau, die das definitiv durchziehen möchte. Mhm. Und ich bin gespannt, was sie zu berichten hat. Aber sie haben es einfach übertrieben. Und das ist das Schöne an der Geschichte, dass eben die Leute da sagen, nee, mit uns jetzt nicht mehr. Und dass auch Politiker den Mut haben, aufzustehen und zu sagen, nein, das machen wir. Wir sehen es in Amerika, dass gerade Frauen in Senatorinnen aufstehen und sagen, uns kommt kein einziger Mann auf eine Frauentoilette. Ausschluss, Feierabend. Schade. Wir verbieten das einfach. Das sagt man hier in Deutschland und man muss schon 10.000 Euro Strafe zahlen, wenn ich einem Mann sage, du bist ein Mann. Also wir haben eine Menge Arbeit vor uns, wenn wir diese Freiheit erreichen wollen, die wir erreichen müssen. Ich glaube, wir sind auf einem guten Weg, aber wir müssen tatsächlich aktiv werden. Jeder Einzelne von uns und jeder, der hier sitzt.
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1: Wir sind nicht mehr zu retten. Das ist der Drop ist gelutscht. Es sei denn, wir gehen wirklich mit einer ganz harten Disruption dran. Das heißt, wir müssen wirklich an die Kosten dran, so etwas wie GEZ, die ganzen öffentlichen Rechtlichen, das muss alles, die IHK, muss alles aufgelöst werden. Wir müssen die ganzen Beamten, die jetzt wieder im letzten Schwung nochmal so eben als Liebesgabe in den letzten Tagen eingestellt, die müssen alle rausgeschmissen werden wieder. Und da müssen wir genauso konsequent unser Affuera fahren, also raus hier. Weil sonst sind wir alle kaputt. Und das dauert nicht mehr lange. Ich gebe dieser Wirtschaft, der kleinen Wirtschaft, nicht der großen, der kleinen Wirtschaft gebe ich noch ein halbes Jahr, dann liegt hier alles am Boden.

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Jetzt Meldungen aus der Trigger FM Redaktion. Im Thüringer Landtag in Erfurt ist erstmals in einem deutschen Landesparlament öffentlich über ein mögliches Verbot der AfD beraten worden. Bei der Anhörung kamen Verfassungsrechtler, der frühere Verfassungsschutzpräsident Hans-Georg Maaßen und der Entertainer Harpe Kerkeling zu Wort. Kerkeling sagte, er spreche nicht als Rechtsexperte, sondern als Nachfahre eines Opfers des Nationalsozialismus. Er warf der AfD vor, die NS-Diktatur zu beschönigen und Hass gegen Minderheiten zu schüren. Das mache sie aus seiner Sicht verfassungswidrig. Für die AfD-Fraktion nahm Daniel Haseloff das Rederecht wahr. Er erklärte, dass sich die AfD-Fraktion nicht an der Fragerunde zu Kerkeling beteilige. Kerkeling habe mit seinen Ausführungen untermauert, dass es sich vorliegend offenkundig um ein politisches Verfahren handelt, fügte Haseloff hinzu. Bremerhaven soll zu einer militärischen Drehscheibe für die Bundeswehr und ihre Verbündeten ausgebaut werden. Das Verteidigungsministerium, das Land Bremen und ein Logistikkonzern haben dazu eine Absichtserklärung unterschrieben. Ausgebaut werden sollen der Überseehafen, Straßen, Brücken und der Bremer Flughafen. Der Bund plant dafür bis 2031 rund 1.350.000.000 Euro ein. Das Land Bremen gibt mehr als 212 Millionen Euro dazu. Verteidigungsminister Pistorius sagte, im Ernstfall müssten in Bremerhaven zehntausende Soldaten auf dem Weg an die Ostflanke versorgt werden. In sozialen Netzwerken ist sogar von bis zu 800.000 Soldaten innerhalb von 6 Monaten die Rede. Kommen Firmen von Elon Musk nach Sachsen-Anhalt? Marco Langhof, Präsident der Arbeitgeber- und Wirtschaftsverbände im Land, hat im Podcast der Mitteldeutschen Zeitung gesagt, er habe von Anfragen solcher Firmen für Sachsen-Anhalt gehört. Woher er das weiß, sagt Langhof nicht. Er betont nur, die Informationen stammen nicht aus dem Umfeld der AfD. 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
1: Es ist ja eine psychologische Frage und eine philosophische Frage, oder? Trump sagt, drill, drill, drill, also bohren, bohren, bohren nach Öl. Trump sagt, der Unsinn von der menschengemachten Klimakrise, da stimme ich immer wieder zu, ja, dass das unsinnige Gerede davon, dass wir uns zurücknehmen müssen, dass die Wirtschaft nicht wachsen darf, auf Kalifornien bezogen, wo ja gerade die Waldbrände Hollywood geradezu in Schutt und Asche gelegt haben, und die Obama-Anhänger sagen, seht ihr der Klimawandel? Sagt Trump ganz klar, nein, nein, was wir sehen, ist, dass ihr die gesamte Wasserirrigation, die bisher von Norden kam, Kalifornien wäre eines der wasserreichsten Länder, die habt ihr gestoppt aus vermeintlichen Umweltschutzgründen mit dem Argument des Fischschutzes, lasst den Südkalifornien komplett verdorren und der Brand ist die Folge. Also man sieht bis auf diese tagespolitischen Dinge bezogen wirklich, dass Trump einfach die komplett andere politische und wirtschaftspolitische Richtung fährt.
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1: Es gab doch eine Comedy-Serie, die hieß, glaube ich, Broken Comedy, wo Behinderte Witze gemacht haben über Behinderte. Ich erinnere mich dran, dass da eine Verfolgungsszene war in der Fußgängerzone, wo ein Bankräuber mit dem Rollstuhl durch die Fußgängerzone juckelt, so total haltet den Dieb und im Hinterher ein Polizist im Rollstuhl auch hinterher in Uniform. Und das war so aber lustig, diese Situation. Und warum ich anfange zu reden davon ist, weil ich eine Debatte damals aufgeschnappt habe, dass es Behinderte waren, die gesagt haben, wir haben auch ein Recht darauf, verarscht zu werden und dadurch als sichtbarer Teil der Gesellschaft zu sein.
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1: Aber du hast auch gesagt, weg mit der Kohle von dem Konto, weil die planen da ganz offen schon lange Zeit Sonderabgaben. Verstehe ich dich richtig? Das heißt, wenn ich 25 Euro zur Seite lege und jetzt da vielleicht kein Gold und Silber kaufe und keine Bitcoin, dann besser in Bar und das Kopfkissen? Weil wenn die Banken zumachen, sind auch die Schließfächer zu, würde ich mal meinen, oder? Also zu sagen, ich packe jetzt mal meine Goldmünzen in ein Bankschließfach, da sind sie sicher. Falls die wirklich ihre Sonderabgaben erheben und die Konten sperren, dann gehe ich mal davon aus, dass die Schließfächer auch zu sind und mein Geld